0: Oh.
1: Ich halte mal. Ich halte mal.
0: Hello, John. Tonight, well, I'll be left at TC on Triana.
2: Okay.
0: Off of that, 10 tonight, 10-7 at 15:30.